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herzlich willkommen. Entschuldigung, können wir das nochmal machen? Entschuldigung. Ich glaube, ich muss schnell kurz was trinken. Ja, sorry. Ja, das ist halt mal. Die 96 ist halt Wandel der Zeit. Aber wir sind schon. Ah, wir sind schon live drauf. Cool. Können wir jetzt nochmal starten? Herzlich willkommen zur Podcast-Show. Ausgabe 96. Und hier ist Ihr Gastgeber, mein Tobi! Herzlich willkommen, schön, dass ihr wieder dabei seid. Hier ist die Ausgabe 96 der Podcast-Show Wandel der Zeit, unser heutiges Thema. Und die Bleibe-Dran-Aktionen. Wir gucken, was hat sich getan? Ladies and Gentlemen, jetzt beginnt die Podcast-Show. Und damit hallo und herzlich willkommen und schön, dass ihr mit dabei seid. Ich freue mich wirklich. Wandel der Zeit ist unser heutiges Thema in der Ausgabe 96 der Podcast-Show. Und wir gucken mal so ein bisschen, bleibe dran, was hat sich denn getan? Letzte Generation. Gut, die ist nicht mehr da, habe ich mir sagen lassen. Die sind irgendwie alle eingesperrt worden. Und natürlich müssen wir auch in dieser Sendung einen kleinen Hinweis unterbringen. Die nachfolgende Podcast-Show wird ausschließlich mit grünem Strom produziert. Außerdem kann die nachfolgende Sendung Satireblöcke enthalten. Und einige sagen, es könnte lustig sein. Gut, das hätten wir auch. Das ist immer so dieses Wichtige heutzutage. Man muss ja sich heutzutage wirklich Titel schmücken, Badges, Logos. Das ist ganz wichtig. Und deswegen, wir haben den grünen Strom-Logo. Und wirklich grün. Also so grüner geht's nicht. Die 100 Hamster arbeiten auf Hochtouren. Und bevor jetzt die Tierschutzvereine schreiben, ja, wir haben sie artgerecht gehalten. In den Hamsterrädern, um den Strom zu produzieren. Und wir reden heute nicht nur über das Klima oder die letzte Generation, natürlich auch über den Wandel der Zeit oder wir müssen endlich mal uns richtig unterhalten und aktiv zuhören. Das ist wirklich ein Problem in unserer heutigen Zeit. Da wollen wir in der jetzigen Show drüber reden. Mit euch zusammen der Dialog und was hat sich eigentlich getan in der Pflege. Ja, wichtiges Thema von Bleibe dran. Hat sich wirklich was verbessert in der Pflege? Wir gucken heute mal drauf. Unsere Bleibe-Dran-Aktion. Jetzt legen wir also los mit der Podcast-Show und wir fangen an mit Musik. Kygo und Selena Gomez. Greatest Show. It ain't me. Und dann legen wir los. Wandel der Zeit und bleibe dran. Ich freue mich, dass ihr mit dabei seid. Ich freue mich auf schöne zwei Stunden mit euch zusammen. Und jetzt geht's los. Ohren gespitzt und ein kühles Getränk eingeschenkt. Kinder ins Bett gebracht oder aufgewacht.
oder wie auch immer, man weiß es ja immer nicht heutzutage. Die heutige Jugend steht ja auf, wann andere schlafen gehen und gehen ins Bett, wann andere aufstehen oder was umgekehrt. Hier ist die Podcast-Show und los geht's. Und hier ist mein Tobi.

Der Kondor zieht. Oder wie es auf Englisch heißt, El Condor Persa. Weiß es nicht, Pass? Art Garfunkel Junior und Art Garfunkel. Und wir wollten euch einfach mal einstimmen auf ein wichtiges Thema. Jeder wird mal alt und es geht um die Pflege. So schön und jung. Immer wieder haben wir davon berichtet, hier in der Podcast-Show und haben gesagt, puh, miserable Arbeitsbedingungen, schlechte Bezahlung und das am Rücken der, die gepflegt werden. Jetzt aber, nach tatsächlich langer Zeit, kann man tatsächlich sagen, ist es da? Ja, es ist da. Also man kann wirklich sagen, es ist quasi eine Art... Vorsicht, Zuckerbandit! Genau, so eine, vielleicht so eine Art Zuckerbandit. siehst da? Ja, die Reform, die Pflegereform. Ja. Also, es ist beschlossene Sache. Karl Lauterbach hat sich dann mal irgendwie vielleicht so ein bisschen durchgerungen und hat tatsächlich eine neue Pflegereform auf den Weg gebracht. Wurde auch schon vom Bundesrat gebilligt und so weiter und gilt ab jetzt. Ja. Und diese Reform soll tatsächlich den Menschen quasi zugutekommen, ja, die eben auf Pflege angewiesen sind. Und das sind halt mal einige. Ja. Und was ändert sich denn jetzt eigentlich? Fragen sich vielleicht die meisten. Ne? Also die Kosten steigen. Weil ja die Solidargemeinschaft, also wir zum Beispiel, ja, quasi die jüngere Generation, so möchte ich es mal sagen, nicht wegschauen können, sollen und die höhere Kosten eben den Pflegenden oder Angehörigen überlassen würden, sollen, tun. Ja, okay, also ich merke schon, für viele ist es noch ein bisschen zu wenig. Was ändert sich denn jetzt konkret? Also es gab tatsächlich eine wirklich kontrovers und tatsächlich teils hitzige Debatte über die Zukunft quasi. Und jetzt kann man also sagen, es ändert sich was. Ja, also... Es sollen eben die Leistungsbeiträge nochmals spürbar angehoben werden. Ja. Ob es reicht, schauen wir dann mal, wenn es quasi soweit ist. Aber okay. Und es soll aber, kommen wir wirklich jetzt mal zu den Fakten. Ja. Also ihr werdet alle, ihr werdet alle quasi mehr zur Kasse gebeten. Aber das ist ja... Ja, fast schon normal, sage ich jetzt mal vorsichtig ausgedrückt. Aber das Pflegegeld, das steigt tatsächlich. Ja, also das ist eben die Leute, die da bestärkt werden, wenn es Pflege zu Hause gibt. Aber nur in den Pflegegraden 2 bis 5. Ja, da gibt es 5% mehr. Gut, ist eigentlich nicht schlecht. Ja, also muss man ganz klar sagen, während Gewerkschaften ein bisschen mehr rausholen, kann man tatsächlich sagen, sind 5% ganz ordentlich, aber man muss es auch immer so ein bisschen an dem Pflegegeld messen, dann sind 5% irgendwie wieder doch nie so viel. Aber okay, denn das aktuelle Pflegegeld liegt nämlich zwischen 316 und 901 Euro. Davon 5%? Ja, gut. Nach Angaben des Ministeriums werden aber auch Sachleistungen der Pflegeversicherung angehoben. Das ist ja schon mal was, ja? Also, Entschuldigung. Ja. Es ändert sich außerdem was beim Pflegegrad und bei den Sachleistungen tatsächlich. Auch da gibt es ein paar Optimierungen für alle, die das natürlich jetzt nochmal im Genaueren möchten, nachlesen möchten, sich damit beschäftigen möchten. Wir wollen nur einen groben Überriss drüber geben, über unser aktuelles Bleibe dran Thema im Bereich Pflegende und die da arbeiten. Nicht nur die Pflegenden, sondern eben auch die ganzen Berufe, die so
in dem sozialen Sektor angesiedelt sind. Ja, nehmen nur mal als Beispiel Krankenschwester, ja, Pfleger und so weiter und so fort. Ärzte verdienen eigentlich in der Regel ganz gut. Ja, besonders wenn man Operationen ansetzt, die nicht nötig sind. Spaß! Ja gut, also insbesondere übrigens für Kinderlose soll die Finanzierung eben gesichert werden und deswegen gibt es da auch höhere Pflegebeiträge. Denn nach einem Urteil, und das hat sich tatsächlich auch geändert, deswegen noch ganz kurz das mit eingehakt, nach einem Urteil vom Bundesverfassungsgericht soll nämlich bei den Pflegebeiträgen zudem stärker unterschieden werden, ob jemand Kinder hat oder nicht. Also wer es noch keine hat, jetzt damit anfangen. Wir hören jetzt Clean Bandit mit Pastia. Also wer hat sich diese Musik wieder ausgesucht? Mama.

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Es tut sich also was bei unserem Dauerbleibe-dran-Thema der Pflege, auch für die Pflegeberufe tatsächlich. Es soll dann laut Gesundheitsministerium sogenannte Springerpools geben, damit man dem Personalmangel entgegenwirkt. Und es gibt Digitalisierung in den Pflegeberufen. Woo! 300 Millionen Euro, dann kann ja nichts mehr schiefgehen. Klappt ja sonst im Rest des Landes wunderbar mit der Digitalisierung. Also eigentlich einzigartig perfekt. Die Podcast-Show mit Bleibe dran. Unsere Aktionen nochmal nachgehakt und Wandel der Zeit. Gleich kommen wir zur letzten Generation. Hatten wir ja in der Podcast-Show zuletzt den zwischen Liebe und Klima kämpfen. Was hat sich denn jetzt so bei der letzten Generation getan? Ah, okay, nix, alles klar. Und, ach, die sind alle im Gefängnis. Okay, und... Entschuldigung, ist eigentlich nicht witzig. Ja, es ist tatsächlich so. Es ist eigentlich wirklich nicht witzig. Und ja, was hat sich im Bereich Klima getan? Auch nichts. Ja, super. Also alles wie immer. Im Bereich Klima können wir also abhaken. Perfekt. Wunderbar. Ja, aber so ist es ja tatsächlich wirklich. Traurigerweise. Im Bereich Klima, da kommen wir nur so semi-professionell voran. Ja, viele können das Thema schon gar nicht mehr hören. Viele können sie gar nicht mehr erkennen, die Klimakleber, ja, fahren dann einfach drüber, mal so ein Haxen, so ein Fuß, Entschuldigung, einfach mal gebrochen oder einfach mal über die Finger gefahren, ja. Ja, der, warum klebt der auf meiner Spur? Entschuldigung, nicht lustig, es ist schwierig, echt, das Thema, es ist echt schwieriges Thema, es ist aber nicht lustig.

Das war Electric Light Orchestra und Hall and Oates, She's Gone. Die Podcast-Show im ersten Teil, quasi unserer ersten Hälfte, die Bleiben-Dran-Aktionen von Mein Tobi. Und in der zweiten Hälfte dann gleich der Podcast-Show Wandel der Zeit. Was sich dahinter verbirgt, könnt gespannt sein. Also es hat sich einiges getan bei den Bleibe-Dran-Aktionen. So viel kann ich ja schon mal sagen, eben wie schon in der letzten, also nicht in der letzten, sondern in einer der Ausgaben der Podcast-Show zwischen Liebe und Klima. Und irgendwie hat Liebe und Klima tatsächlich ganz viel gemeinsam. Ja? Beide kämpfen für eine gute Sache. Aber, ja. Aber manchmal hilft alles Kämpfen nicht. Es ist irgendwie tatsächlich wie bei der Liebe. Es ist wie beim Klima. Ist ja verrückt, was man da jetzt für Parallelen erkennen kann. Wahnsinn! Ey, wirklich! Really crazy! Ja, und so ist es ja auch, die man kann halten von der letzten Generation, was jeder und jede möchte oder auch nicht. Aber es ist irgendwie tatsächlich schon ein wenig erschreckend, wie der Staat und wie die Bundesstaatsanwaltschaft damit umgeht. Ja. Also in Bayern braucht man tatsächlich gar nicht mehr auf die Straße gehen, sonst sieht man sich tatsächlich im Gefängnis, weil Bayern hat eines der stärksten Polizeigesetze. In anderen Bundesländern ist es ein bisschen entspannter und einige Städte haben tatsächlich auch schon Abkommen erzielt, sozusagen. Also nicht für die letzte Generation, sondern wirklich tatsächlich, man muss es so betonen, fürs Klima. Aber viele sagen und denken, das geht noch nicht weit genug und das ist ja auch das Problem. Ja, es zählt bei uns in Deutschland wie auch anderswo Wirtschaft, Wachstum, Geld. Und das lässt sich halt leider immer schwer mit dem Klima vereinbaren. Schwierig. Nicht unmöglich, aber schwierig eben. Und dann haben wir auch wieder diese Schwarmintelligenz, alle schwimmen mit, ja, und ja, ein Auto ist halt einfach flexibler als die Bahn zum Beispiel, ja. In Österreich, da funktioniert's halt, da läuft's mit der Bahn, ja gut, in Deutschland, ja, was soll man sagen, was soll man sagen, also in Schulnoten sagen viele a 4, ja. Ausreichend, reicht aus, ja, manchmal komme ich von A nach B, ja, in Österreich Note 1, ja, Pünktlichkeit, super Service, super auf hohem Niveau, aber gut, da werden die Leute aber auch anders bezahlt als in Deutschland. So, jetzt werde ich mal wieder normal, für viele sagen sich sonst, ich drehe gleich am Rad, ich krieg doch gar nicht, was sagt denn der die ganze Zeit? Ja, aber so ist es tatsächlich, ja. Also vieles steht und fällt natürlich mit öffentlichen Verkehrsmitteln. Und manchmal fahren in Städten Busse den ganzen Tag heiße Luft durch die Gegend. Ja, und in anderen kleinen Dörfern oder Städten, da fährt zweimal am Tag ein Bus. Einmal frühs, um die Kinder in die Schule zu bringen und einmal nachmittags, um sie

Nightwish, Roll Tide. Absolut cooler, eigentlich Metal-Song. Ja, könnte man aber auch so ein bisschen in die Sparte Rock schieben. Ja, wir waren stehen geblieben bei unter anderem dem Klima und der letzten Generation. Ich sag noch mal so, es ist halt so einfach so, ja, Menschen und ihr heiliges Auto. Das ist im Auto Deutschland tatsächlich eine Mischung aus Ehe und Lieblingsobjekt. Sexobjekt höre ich gerade. Echt? Das ist für manche ein Sexobjekt? Crazy. Und dann gibt's da halt einfach noch die Panzerfahrer, ja, die auf deutschen Straßen unterwegs sind. Es muss eben auch das größte, geilste, dickste Auto sein. Und ja, von der Zielgruppe kann man halt irgendwie das wenigste Verständnis aufbringen. Außer es geht um den Dieselskandal. Ja, da wollen dann alle Schadensersatz. Ja, ganz klar. Ja, das ist ja wirklich, das ist ja der absolute wahnsinnige Betrug, ja. Quasi fürs Klima. Und den eigenen Geldbeutel. Aber während es in anderen Ländern gut vorangeht mit dem Dieselskandal, ist es in Deutschland irgendwie so ein bisschen, ich weiß gar nicht, ist es Lobbyarbeit? Ich weiß auch nicht, da stagniert es ein bisschen. Ich weiß auch nicht warum, das ist ein bisschen seltsam tatsächlich. Aber gut, es ist halt, das sagen wir nochmal, ja, im Auto Deutschland eine Mischung aus Ehe und Sexobjekt. Okay. Ja, es ist halt einfach so. Es ist halt einfach so, man kann es tatsächlich so sagen. So muss man es auch tatsächlich sagen. Es ist halt, es ist eigentlich vieles. Gut, wir klammern das vieles mal ein. Es ist eigentlich einiges möglich. Aber eine Vielzahl von Menschen sind halt einfach so in dieser Schwarmintelligenz. Ja, verwöhnt, bequem. Und es ändert sich halt dann auch einfach nicht, ja. Es ist halt einfach so, dass ganz viele Mütter und Väter ihre Kinder in die Schule fahren wollen, ja. Demnächst wird's noch so ein Drive-In für die Schulen geben. Ja! Sicher und behütet in die Schule. Schul-Drive-In. Oder es kommt dann die Aussage, ja mei, also gut, in meinem Kaff, ja in meinem Kuhkaff, da gibt's keine öffentlichen Verkehrsmittel. Ja, das ist halt irgendwie auch in Mode geraten. Und warum soll so ein Kind mit so einem ekligen Bus fahren? Ja, meistens sind's ja auch überwiegend Busfahrer, die dann stinken. Oh Gott, liebe BusfahrerInnen, ja. Hassmails bitte an folgende E-Mail-Adresse. Huch, die ist irgendwie untergegangen. Wir machen weiter mit Musik. Und hier ist New York Groove von Hello. Ich möchte es nochmal ganz kurz erwähnt haben, ja, man muss ein bisschen Spaß verstehen, ja. Und es ist ja auch ganz klar, dass auch wenn Parkverbot vor den Schulen ist, ja, das Kind muss sicher zur Schule kommen. Das ist wichtig. Es sind so viele schreckliche Menschen unterwegs. Meistens vor der Schule hupende Väter und Mütter.

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Heino mit America. Und ob da wirklich alles besser ist. Man kann tatsächlich festhalten, für das Klima, es gibt ganz viele Kontrollen von der Polizei für die letzte Generation und viel zu wenig Kontrollen von der Polizei für röhrenden Auspuff und den geilen Sound der absoluten aufheulenden Motorgeräusche und Cruiser und Pumper und Influencer und was es da alles gibt, die Tag für Tag in Städten und Dörfern, wobei in Dörfern wahrscheinlich eher weniger, eher in Städten unterwegs sind und einfach mal ja, während man schlafen möchte. Ja, super. Ja, Cruisen ist es heutzutage absolut im Trend und nicht sich irgendwo festkleben. So, das also zur absoluten Klimaveränderung und nur mal rein theoretisch. Zwei kleine theoretische Abschlusspunkte. Ja, gerade das mit der Kohlebaggerei. Würden bei diesem Kohlebaggerei alle ArbeitnehmerInnen streiken? Wow, das wäre Klimasch. Utz, und das wäre fürs Klima und das wäre mal ein Zeichen. Aber nee, kann man nicht machen. Ja, so ein Job ist heutzutage wirklich essentiell und wichtig. So, Hauptsache es gibt eine neue Hassmöglichkeit. Letzte Generation, genau, so sieht es nämlich aus. Und ganz kurz nochmal, so ein autofreier Sonntag. Ach du dickes Ei. Also nee, lasst uns bitte lieber die LKWs auch sonntags fahren. Ja, und eine Autobahngeschwindigkeitsbegrenzung von 130. Was soll denn das bitte für ein Blödsinn sein? Ja, wer hat sich diese Kacke denn einfallen lassen? Ja, und es sprechen alle Statistiken dafür, die von Lobby erstellt wurden, ja, dass es ein absoluter Schwachsinn ist. Das würde das Klima gar nicht schützen. Ja, in Deutschland gibt es quasi gar keine ordentliche repräsentative Studie, die das Gegenteil beweisen kann. Ja, beweisen kann. Ja, so sieht es nämlich mal aus. Man muss ja heutzutage beweisen, dass man es bewiesen hat, dass 130 km/h auf der Autobahn dem Klima, also fürs Klima gut wäre. Und was bringt's auch? Ja, in anderen Ländern gibt es überall Geschwindigkeitsbegrenzungen, außer in Deutschland. Und das ist auch gut so, wir haben nämlich die wenigsten Verkehrstote. So sieht es nämlich mal aus. Ja, und deswegen, lasst uns doch einfach bitte so weitermachen wie bisher, ja, 300 auf der Autobahn, yeah, gib ihm, ja. Huch, ich habe das Gaspedal mit der Bremse verwechselt. Naja, so, außerdem müssen alle pünktlich immer zu ihren Terminen, ja, oder sind generell schwanger im Auto unterwegs. Ja, es ist doch so, Entschuldigung, ja, also bitte. Aber ganz kurz, was hat sich denn eigentlich jetzt verbessert? Was ist im Klima wirklich gut? Das ist das 49-Euro-Ticket. Ja, ja, super. Kann mal bitte jemand vom Balkon klatschen fürs 49-Euro-Ticket in Deutschland. Super Sache. Gut, in Österreich sind die Bahnpreise deutlich günstiger, aber es ist auch ein kleineres Land. Das kann man jetzt mit Deutschland nicht gar so vergleichen. Geil. Aber das 49-Euro-Ticket, nutzt es, sobald es noch da ist. Es ist nämlich schon bald wieder vorbei. Huch, jetzt habe ich gespoilert. Ah, Mist, ich habe gespoilert. Entschuldigung. Können wir das bitte rausschneiden oder können wir da einen Ton drüber legen? So, piep, keiner hat's gehört oder irgendwie sowas. Das ist ja, ah, shit, ich hab gespoilert. Mensch.

Ja, verrückte Sache. 49-Euro-Ticket. Ja. Schade, dass es nicht mehr lange gibt. Und ja, wer will das schon? Ja, also Bahnfahren soll wirklich teuer werden, gerade in Deutschland bitte, damit sich das auch wirklich nur die Gutbetuchten leisten können. 49 Euro ist wirklich deutlich zu günstig noch. Ja, ist ja das hat man ja bei dem 9-Euro-Ticket gesehen. Ja, was da für Menschen aus ihren aus den Höhlen gekrochen sind. Du liebe Zeit! Ja, mit so Sandalen, die kurz vorm Abfallen oder so waren. Schrecklich! Und solchen Menschen wollte man den ÖPNV öffnen. Du liebe Zeit! Also, puh! Heieiei! Ja, also wirklich. Also mal ganz im Ernst, ja. Das geht nicht! Ja, das war für viele einfach, also, ja, man kann sagen, viel zu schmerzhaft, ja. Und viele wollten extra deshalb noch rein in Zügen und Bussen, obwohl er voll ist. Ja, hatten schon lange keinen Körperkontakt mehr. So, jetzt wird's aber wirklich fies. Also wirklich, Leute, wer hat denn das sich einfallen lassen? Machen wir ganz schnell. Weiter in der Podcast-Show in der zweiten Hälfte. Und bevor wir jetzt gleich zu ATB kommen mit Let You Go Play, machen wir noch ganz schnell die Einläutung der zweiten Hälfte in der Podcast-Show heute. Ausgabe 96, das war nachgehakt quasi bei unseren Bleibe-Dran-Aktionen. Klima und Pflege. Und ja, so Klima kann leider echt hart sein. Gerade wenn es Überschwemmungen gibt und man dann einfach sich sagt, Scheiße, ja, wo soll ich jetzt leben? Baue ich es halt wieder auf. Wir ändern also nicht das Prinzip Klima, sondern wir machen einfach das Beste draus. Man muss ja irgendwo wohnen. Ja, alles nicht so leicht, aber das ist zurzeit irgendwie so eine Never-Ending-Story. Weil selbst wenn wir, also gut, andere Länder können das tatsächlich irgendwie ein bisschen besser. Schwamm drüber! Jetzt kommen wir zur zweiten Hälfte in der Podcast-Show. Und da kommen wir zu Wandel der Zeit. Da spielt das Klima, alle können jetzt ausatmen und aufatmen, tatsächlich fast keine Rolle. Zum Glück. Während andere Inseln im Wasser versinken oder verschwinden, kommen wir jetzt zum Wandel der Zeit. Ja, und auch beim Wandel der Zeit, viele fragen sich jetzt, was ist für ein Wandel? Ja, wir reden komischerweise nicht mehr so intensiv miteinander. Ja, tatsächlich, unterhalten, ja, aktiv zuhören, das ist schwieriger geworden. Ja, irgendwie schon. Und irgendwie sind alle nur noch mit ihrem Handy beschäftigt. Ja, kurzes Beispiel, ich laufe ja sehr viel rum, habe ja keine Hobbys. Und mir fällt es wirklich regelrecht generell häufig auf, wenn man flirten möchte mit Mädels und Frauen. Gut, Entschuldigung, ich nehme es zurück. Mädels klingt so, 18. Nein, wenn man flirten möchte mit jung gebliebenen Frauen. Einfach mal so, weil man es kann. Ja, find die erstmal. Ja, das ist unfassbar, ja, also das ist wirklich völlig egal. Es gibt so manche, die haben irgendwie Hans Guck in die Luft, ja, also die suchen, glaube ich, im Himmel nach irgendwelchen Influencer-Sternen, vielleicht, ich weiß es nicht, aber manche haben tatsächlich, also man bräuchte nur noch eine Schnur und dann würde es als Marionette durchgehen. Ja, wirklich, wirklich, wirklich, es gibt tatsächlich echt
scheinbar ist es im Trend, nicht nur bei Frauen, sondern auch bei Männern, die gucken so hoch, als wäre das alles ihr Volk. Ja? Und ich denke mir jedes Mal, wow, also dein Selbstbewusstsein, das hätte ich auch gern. Ja, wirklich, wirklich. Und ich denke mir wirklich jedes Mal, wenn ich flirten möchte, egal wo. Ja, ich bin ja viel unterwegs, in Österreich, natürlich aber auch in Deutschland. Denke ich mir jedes Mal, ob ich Bus fahre, ob ich U-Bahn, Straßenbahn oder Zug fahre, wo sind die ganzen Leute? Also da sind schon Leute, so ist es nicht, ja. Aber irgendwie ist jeder beschäftigt. Musik, Handy, Notebook, ja, ticke, tick, tick. Gut, ich mache das auch. Schreibe ja sehr viele Geschichten, wenn ich unterwegs bin. Aber flirten ist nicht. Nee, ist ausgestorben. Ja, und da wollen wir jetzt drüber sprechen. Nicht nur über die Handy-Generation, sondern im Allgemeinen über den Wandel der Zeit. Zum Beispiel, nur noch um ein Beispiel noch kurz zu nennen. Frauen sind mittlerweile so, die lassen sich einfrieren. Also nicht als Ganzes, gibt es vielleicht auch irgendwann, sondern ihre Eier. Ja, weil man möchte ja erst Karriere machen und dann irgendwann vielleicht mal Kinder. Ja? Und so hat man, völlig legitim, muss man vielleicht an dieser Stelle nochmal sagen, eben mehr Zeit für Berufliches. Ja, Wandel der Zeit. Jetzt in der zweiten Hälfte der Podcast-Show mit meinem Tobi.

crazy. Heute sind wir ein bisschen dance-lastig tatsächlich in der Podcast-Show heute. In der zweiten Hälfte Wandel der Zeit. Und viele sind ja wirklich so, die haben wirklich Probleme heutzutage und das ist auch berechtigt, im Wandel der Zeit, Menschen zu finden. Flirten. Ja, viele kennen das gar nicht mehr. Das ist ganz kurz für unsere Jüngeren, die Podcast-Show wird ja auch von jüngeren Menschen gehört. Flirten ist tatsächlich, wenn zwei Blicke sich treffen, nicht nur 3 Sekunden, sondern so ein bisschen intensiver, länger angucken, vielleicht ein bisschen anlächeln. Das ist Flirten. Ja, und das ist irgendwie so out. Ich weiß auch nicht mehr. Und heutzutage flirtet man eher übers Handy. Ja, bist du auf Insta? Bist du Facebook? Ja, früher hat man einfach gefragt, kann ich deine Nummer haben? Das ist heutzutage, nee. Kann ich finden? Facebook? Kannst du Facebook? Hast du Facebook? Kannst du mein Facebook haben? Kannst du mal zu? Ja, so ist es heutzutage, wirklich. Es ist Wandel der Zeit, das ist unfassbar. Wer hätte das vor Millionen von Jahren? Da hat man seine Nummer noch, ach, da gab es gar keine Handys. Ach so, da hat man noch seinen Namen in Stein gemeißelt. Ja, heutzutage unvorstellbar, wenn man heutzutage mit so einem Stein ankäme zu seiner Auserwählten oder zu... Entschuldigung, ich habe mir das nur gerade bildlich vorgestellt, ja, die würde denken, du bist nicht ganz sauber im Hirn.

Blondie mit Call Me. Ich habe mich wieder ein bisschen beruhigt. Man muss sich das einfach nur mal bildlich vorstellen, wenn man meinen Name. Auf einen Stein meißeln würde und den heutzutage irgendeiner jungen Frau in die Hand drücken würde. Gut, es gäbe aber mit Sicherheit einige junge Frauen, die sagen würden, oh, ist das romantisch, ist das süß. Ja, die gäbe es bestimmt auch. Ich glaube aber wirklich, die überwiegende Mehrzahl würde sagen, hat's dir noch alle? Ist dir noch ganz knusper in der Birne? Ja, es ist eben der Wandel der Zeit. Ja, also früher hat man noch so Liebesbriefe geschrieben mit willst du mit mir gehen? Ja, nein, vielleicht. Und heutzutage ist es eher, wenn du mich siehst bei Tinder oder machst einfach einen Swipe nach rechts, dann machen wir ein Date. Ja, es ist heutzutage wirklich so. Ja, oder hier eben, schreib's mal auf Facebook. Eieieiei. Ja, ich glaube wirklich, so dieses klassische Flirten, das stirbt aus. Man merkt tatsächlich auch im Speed-Dating-Bereich, das wird immer schwieriger. Die einzige Generation, die wirklich super funktioniert, ist die Alterskategorie 40 bis 54. Ja, aber selbst bei 40 bis 54 schmuggeln sich noch 60-Jährige rein. Ja, sie dürfen es, um Gottes Willen. Ja, also ob Männlein oder Weiblein. Ne? Weil an die denkt ja heutzutage keiner. Auch alte Leute haben das Recht auf Liebe. Ja, aber das sind die einzigsten, die sich noch unterhalten können. Die noch wirklich kommunizieren. Ja, heutzutage macht man das eher so übers Handy. Ja. Da hat man dann so eine Familiengruppe oder so eine Paargruppe, ja, wo man zu zweit drin ist. Und dann, wer macht denn das Abendessen heute, du oder ich? Ja, und dann wird Abendessen geplant. Eben wie in der Familiengruppe, ja. Wer kümmert sich heute ums Kind, du oder ich? Ah, das Kind ist ja mit da, in der Gruppe. Hier ist das, Simply Red.

Und früher war es so, dass die Kinder nicht mit ihrem Handy da sitzen dürfen und sollten. Ja, heutzutage sind es die Eltern. Ja, das ist der Wandel der Zeit. Und jetzt kommen wir zum Wandel der Zeit. Back to the 90s mit Enya und Only If.

Enya. Only If, um genau zu sein, 1997. Oh, crazy. Da war ich noch, war ich in der Schule? Krass. Gut, können wir das bitte, also das, könnt ihr das nicht sowas übertonen? Das klang ja wirklich schrecklich. 97 war ich tatsächlich, ich muss mal kurz gucken tatsächlich, ich muss mal kurz nachspicken. Es interessiert mich jetzt tatsächlich selber, wo ich da war. Tatsächlich war ich da in der Schule. Kennt ihr das, wenn man einfach so selber erstaunt ist von der Zeit, wie viel Zeit man schon geschafft hat? Im Wandel der Zeit. Unfassbar! So, jetzt gleich kommen wir zu Bruno Mars und die Young Girls. Ja, diese jungen Girls. Ach, das war noch Zeit. Aber gut, ich will euch damit jetzt wirklich nicht irgendwie nerven. Weil wir fühlen uns alle gut, ja, denn wir haben ja auch einiges verbessert. Das muss man ja auch ganz klar mal sagen. Ja, unsere Kinder sind digitaler denn je. Ja, die sind jetzt in Tablet-Klassen. Das ist wunderbar, toll. Die starren also mindestens 8 Stunden in so ein digitales Gerät. Nennt sich Tablet. Mega. Ja, hammer cool. Kommen nach Hause und starren weitere 2, 3, 4, 5, 6, 7, 8, 9 Stunden in die PlayStation, Fernseher oder ins Handy. Super! Yeah! Das ist der Wandel der Zeit einfach. Das ist großartig, ja. Auch, dass unsere Schulen einfach top modern sind, ja. Ach, die sind in Deutschland gar nicht top modern? Ah, oh. Auch, dass die Schulen in Österreich top modern sind. Ja, super. Ja, also man kann sagen, man kann in unserer heutigen Podcast-Show festhalten. I feel good. Ja, ist ja so. Also wir fühlen uns alle super. Ja, uns geht's perfekt. Wir haben alle viel Kohle und wissen eigentlich gar nicht mehr so, wohin mit dem ganzen Geld. Ja, ist schwierig. Ist schwierig in Deutschland. Aber ich kann euch da verstehen. Ja, das ist wirklich nicht so leicht. Das ist wirklich nicht so einfach. Und ja, wir sprechen heute in der zweiten Hälfte in unseren restlichen Minuten der Podcast-Show über, dass wir uns gut fühlen. Den Wandel der Zeit. Und hier ist jetzt für euch Bruno Mars und Young Girls. Und hier ist euer, mein Tobi.

die Podcast-Show hier und heute auf eurem Lieblingssender. Wandel der Zeit ist unser zweites Thema in dieser Ausgabe 96. Und ja, heutzutage ist es ja wirklich so, auch wenn man Bahn oder Bus fährt, da muss tatsächlich heutzutage bei den jungen Hüpfern quasi und Hüpferinnen umzugendern. Die Oma oder der Opa die jungen Leute verprügeln, um einen Sitzplatz zu bekommen. Ja, ist wirklich so. Also, es tut mir leid, es gibt natürlich Ausnahmen, aber einige fühlen sich tatsächlich in öffentlichen, unbewachten Verkehrsmitteln, also nicht in Bussen zum Beispiel, sondern in so S-Bahnen zum Beispiel, wo vielleicht eine Videoüberwachung ist, aber nichts passiert. Ja, also völlig egal, was du tust in so einer S-Bahn, das interessiert gar nicht. Und es ist ja tatsächlich so, dass es leider in diesem speziellen Fall tatsächlich eher die jungen Leute sind. Füße auf dem Sitz, ja. Und in manchen S-Bahnen erkennt man tatsächlich anhand der Sitze und der Polster, wie oft Füße auf dem Sitz waren. Ich sag mal so, die Prognose ist keine Prognose, sondern die reelle Zahl ist hoch. Sehr hoch. Also, ich weiß nicht, was so eine S-Bahn an Sitzplätzen hat. Ich schätze jetzt einfach mal so 250, 500, keine Ahnung. Und ja, wenn wir den Wert von 250 nehmen, 248 Sitze sind erkennbar, dass das Sitzpolster nicht mehr das neueste ist. Und das liegt nicht am Hinsitzen. Hinsitzen. So wie Quay schon mal sagen. Ja, ist wirklich so. Und man muss es ja auch ganz klar so sagen, ist mir erst letztens wieder passiert. Junge Leute, ich schätze sie zwischen 14 und 16, sitzen in der S-Bahn. Die S-Bahn war wirklich voll und packen ihre E-Zigaretten-Shishas aus. Ich dachte mir, was ist denn jetzt hier kaputt? Gilt das Rauchverbot nicht mehr? Ja. Und dann fangen die alle an, hier ihre E-Shishas in der S-Bahn zu rauchen. Wirklich? Ich hab mich gedacht, hab ich irgendwas verpasst? cool? Ja, es ist tatsächlich so. Es ist, man kann es manchmal wirklich nicht mehr für glauben. Das ist wirklich so der Wandel der Zeit. Und man denkt sich wirklich, in welchem Film bin ich jetzt hier gerade gelandet? Ist es irgendwo schon versteckte Kamera? Ja. Und dann fangen die wirklich an, da so. Und dann kommt dieser Rauch. Und man denkt sich, ah, lecker, Apfel. Oder Kirsche. Klar, warum nicht? Kein Problem. Ja, so ist sie, die heutige Jugend. Einfach rücksichtsvoll zuvorkommt. Aber ich sag's nochmal, nicht alle. Nein. Wir wollen jetzt nicht alle in einen Topf stecken und draufschlagen. Nein. Gibt zum Glück noch Ausnahmen. Ein paar.

Aber wer mehr wissen möchte zum Thema Handy, Smartphone und eben Beachtung, denen empfehle ich die nächste Ausgabe der Podcast-Show Kampf um Beachtung, das Handy-Zeitalter, Ausgabe 97. 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

Sacramento und das passt auch so zum Wandel der Zeit. Früher war Musik noch lang. Heutzutage schwierig. So, ich bekomme gleich einen Rap. Voll cool, voll nett. Und zwar mit Hackfleisch, Salat, Gurke und Soße. Mega, oder? Das ist voll cool, ja? Bekomme ich jetzt gleich geschickt und gut, es gab ihn leider nicht in Veggie-Variante, aber wer auch einen Rap möchte und die Dani, die nimmt jetzt noch eure Bestellungen auf unter der 01738. Da ist ihr kurz das Herz in die Hose gerutscht. So, wir machen weiter in der Podcast-Show. Hier ist Virgie mit Big Girls Don't Cry. Und ja, so ist es. Ne? Heutzutage ist Weinen nicht mehr so. Da weinen auch Männer.

Ja, bin schon da. Da war sie fertig, die Fergie mit Big Girls Don't Cry. Und das war's schon wieder. Ja, das war's schon wieder von der Podcast-Show in Ausgabe 96. Und zum Abschluss gibt's jetzt ABBA mit One of Us und danach gibt's Alicia Keys mit Gangsta Lovin'. Wer hat sich diese zwei Abschlusssongs ausgesucht? Ausgedacht? Ausgemacht. Das war die Podcast-Show mit unserer Bleibe dran Aktion und dem Wandel der Zeit. Oder wie es aber sagen würde, One of Us. Einer von uns muss irgendwie den Anstoß bringen. Im Bereich Klima zum Beispiel. Oder damit sich auch in den Pflegeberufen deutlich etwas verändert vielleicht. Aber alles Schlechte zum Trotz, es hat sich definitiv schon ein bisschen was getan. Ja, also das wollen wir jetzt mal nicht unter den Teppich kehren. Und das wollen wir jetzt so mal nicht stehen lassen. Kleine Brötchen backen wir eben in Deutschland. Ja, wir sind ja die Schnellsten in Bayern zum Beispiel. Ja, da dauert es noch 280 Jahre, bis Bayern klimaneutral ist. Ja klar, warum nicht? Die Bayern machen es halt langsam. Und im Wandel der Zeit, ja mei, irgendwann flirten wir nur noch eben per App. Ja, nicht eben mit Wisch und links und rechts und Wisch und weg. Sondern halt einfach, wir installieren uns alle so eine neuartige App und wenn wir dann aneinander vorbeigehen, dann macht es so. Und dann wissen wir, oh, wir sind füreinander bestimmt. Eieiei, da passt es ja zu 97%. Komm, lass uns Babys machen. Tschüss. Das war die Mein Tobi Podcast Show.

ich hatte noch Zeit. Hey, ich hätte noch was erzählen können. Ah, das hätte mir ja auch vorher sagen können. Eieiei, naja, so ist es halt. Unglaublich, unglaublich, der Mann. Der Mann, der hinter dem Mikro sitzt, steht oder... Nee, ich sitze auf einem Gymnastikball tatsächlich. Das mag ich tatsächlich ganz gut, ja.

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1: Und damit hallo und herzlich willkommen zur 691. Ausgabe von Old School Radio mit Musik direkt vom Plattenteller und das Ganze live und exklusiv für heute am 14. Oktober des Jahres 2026 und da sage ich natürlich guten Abend. Tja, dies hier ist die Ausgabe 691 von diesem Programm hier. Wir sind mitten im Herbst des Jahres 2026, sieht man auch draußen bereits bei den Blättern, die inzwischen ein bisschen sehr gelb geworden sind. Tja, was haben wir heute vor bis zum Ende des Programms? Nichts Verwelktes hoffentlich, sondern ganz frische Musik, obwohl die aus den letzten 63 Jahren stammt, aus Deutschland, aus den deutschen Singlecharts nämlich. Wir haben nämlich wieder unsere fiktiven 50, die heute die fiktiven 74 sind am Start sozusagen und da gibt es Titel, die in genau dieser Kalenderwoche im Laufe der letzten 63 Jahre ihre Peak-Position in den deutschen Singlecharts erreicht haben. Was haben wir außerdem dabei? Zum Beispiel das Spielchen Intro mit Schleife, da gibt es wieder einen Musikwunsch zu gewinnen und wir haben leider auch zwei Herren, denen wir unsere letzten Tribut zollen müssen. Aber es ging erstmal los mit der 74 aus der Liste hier. Und zwar ein Titel, der nur 35 Jahre alt ist. Der neueste Titel, den wir heute gehört haben. Ein Singer-Songwriter aus New Haven in Connecticut, der seit 1975 aktiv ist und 13 Verkaufshits bei den Singlecharts in den Singlecharts in England feiern konnte. Was in England? Bei uns natürlich zwischen 90 und 96. Und dies hier war der dritte, die zweite Single aus seinem siebten Album Time, Love and Tenderness, geschrieben von Diane Warren. Und ich habe den Titel, glaube ich, in diesem Jahr schon mal gespielt, obwohl ich da eigentlich die Single davor hätte spielen sollen. Ging ein bisschen schief, aber hier auf jeden Fall war Michael Bolton auf der 74 vor ganz genau 35 Jahren. Mit dem Hit da ist Time, Love and Tenderness. Und weiter geht's mit einer Familienband, bestehend aus drei Brüdern, einem Cousin und dem Freund des Hauses, nämlich Al Jardine. Kommen alle aus Kalifornien und 21 Mal waren sie erfolgreich bei uns zwischen 1964 und 96. Sie hatten auch eine Nummer 1. Das war im Jahre 1966. Der Titel heißt Sloop John B. Was wir jetzt hier hören, das war ihr vorletzter Hit bei uns. Carl Wilson, Mike Love und Al Jardine und Bruce Johnson sind dabei. Brian Wilson höchstpersönlich, das Genie, ist hier abwesend gewesen. Die ganze Musik aus dem Film Brennpunkt L.A. Die Single vor ganz genau 37 Jahren auf der 51 in den deutschen Singlecharts. Und die fängt interessanterweise genauso an. Ui, meine Stimme. Fängt genauso an wie der Titel, den wir vorher gehört haben von Michael Bolton. Nämlich mit einem Rückwärts-Echo sozusagen. Das muss mal sehr beliebt gewesen sein. Hier auf der Nummer 51 vor 37 Jahren die Beach Boys und der Titel Still.

Das war ein Singer-Songwriter aus Brooklyn, New York. Dort wurde er zumindest geboren und zwischen 1958 und dem Jahr 1980 war der aktiv. Er ist der Sohn des Filmregisseurs, Drehbuchautors und Produzenten Jules Dassin und der ist mit seiner Familie 1950 nach Europa gezogen und sein Sohn, der hatte dann 5 Hits in den deutschen Single-Charts zwischen 1970 und dem Jahre 75 und der zweite und größte seiner Hits war Anfang des Jahres 72 die Nummer 21, das sind zwei linke Schuh. Es gab auch eine deutsche Version von dem Titel, den wir gerade hörten, Septemberwind hieß der und der war sogar erfolgreicher, erreichte bei uns die 28. Das Vorbild sozusagen nur die Nummer 47, aber es war nicht das Original, denn das hieß eigentlich Afrika und stammt von einer italienischen Gruppe, Albatros, der Name der Band. Und in der Band war Toto Cutugno Mitglied und der hat den Titel auch geschrieben, als Co-Autor zumindest. Der Titel Septemberwind, wie gesagt, L'été Indien, so heißt das Ganze in der französischen Fassung, Klammer auf Afrika, Klammer zu, vor genau 51 Jahren im Jahre 75. Auf der 47, das war wie gesagt der große Joe Dassin. So, ich hoffe, dass unser Rätsel und die Hörer da draußen im Radioland heute nicht wie zwei linke Schuhe zusammenpassen, sondern richtig gut. Denn es geht jetzt hier um unser kleines Spielchen Intro mit Schleife. Und da geht es wieder darum, dass ich einen Titel genommen habe, den wir später noch hören werden. Nämlich auf der Nummer 12 in unserer Liste. Und von dem habe ich eine kleine Intro-Schleife gebastelt. Also aus dem Intro des Titels habe ich eine Schleife gebastelt. Die werden wir gleich hören. Und die Aufgabe ist es, aufgrund dieser Schleife auf den Titel und den Interpreten zu schließen. Und wer das kann, der ist eingeladen, uns zu schreiben, und zwar, weil er einen Musikwunsch gewinnen kann. Und wer nicht so richtig weiß, was er sich wünschen soll, wer sich ein bisschen inspirieren lassen möchte durch all die 7 Zoll Vinyl-Singles, die hier so rumstehen, oder aber wer sicher gehen möchte, dass ich die Platte, die er sich wünscht, auch da habe, kein Problem, es gibt eine Internetseite zu erreichen unter der Adresse www.happydaysradio.de. Happy Days Radio in einem Wort, da gibt es auf der Startseite einen Link zu Old School Radio und da wiederum die Liste aller 7 Zoll Vinyl-Singles, die hier so rumstehen. Das heißt, wer sich da was auswählt, kann sicher sein, dass ich die Platte dann auch da habe. Ja, und die ich heute hier da habe, war bei uns, wie gesagt, eine Nummer 12, aber eine riesige Nummer 1 in Amerika. Die Frage lautet, von wem stammt der Titel und wie heißt der?

Tja, das ist der Titel, um den es heute geht. Die Frage ist, von wem stammt er und wie heißt er? Und wer das weiß, der ist eingeladen, uns zu schreiben, und zwar unter der bekannten E-Mail-Adresse, und die wiederum lautet happydays@happydaysradio.de. Happy Days und Happy Days Radio in einem Wort. Wir wüssten gerne, von wem stammt dieser Titel hier, wie heißt er? Und außerdem hätten wir auch gerne den Musikwunsch erfahren, um den dann als Gewinn in diesem Programm hier die nächsten rund 2 Stunden und 43 Minuten noch erfüllen zu können. So, aber erstmal müssen wir wieder unserer traurigen Chronistenpflicht Genüge tun, denn zwei Herren sind verstorben, einer von denen sogar vor einiger Zeit. Das ist wohl jetzt erst bekannt geworden, aber der erste Herr verstarb im Alter von 70 Jahren am vorletzten Montag. Er stammt aus New York City, Singer-Songwriter seines Zeichens und nicht so richtig erfolgreich in den Popcharts. Das heißt, da war er auch erfolgreich, aber die großen Erfolge, die feierte er in der Rhythm and Blues Hitparade. Dort hatte er 10 Nummer 1 Hits, wenn ich das richtig gezählt habe. Und wir hören hier den ersten. Und er erreichte in der Pop-Hit-Parade die Nummer 18. Es geht um Großmister Freddie Jackson. Unser letzter Tribut an Freddie Jackson mit seinem großen ersten Nummer 1-Hit aus den R&B-Charts. Der Titel Rock Me Tonight, Klammer auf, for all times... Wie heißt er? Rock Me Tonight, Klammer auf, for all times sake, Klammer zu.

Das war ein Singer-Songwriter, er stammt aus Dresden und er ist am 3. März dieses Jahres bereits im Alter von 71 Jahren verstorben, aber offenbar ist das erst jetzt bekannt geworden, wenn ich das richtig verstehe. Und er ist zum Beispiel dadurch bekannt, mehr oder weniger, dass er das erste Titellied der Benjamin Blümchen-Hörspiele gesungen hat. Ja. Und er hat auch 5 Singles veröffentlicht. Dies hier war davon die erste. Die erreichte die 36 in den deutschen Diskothekencharts, ob man es glaubt oder nicht. Und nach dem, was hier auf dem Cover hier draufsteht, wurde das Ganze in seinem eigenen Wohnzimmer aufgenommen und am Klavier soll Hugo Egon Balder gesessen haben. Der Name dieses Herrn Michael Thilo, der Titel Und wir sahen uns nur an. Aus dem Jahr 1973. Wie gesagt, unser letzter Tribut an ihn. So, wir haben jede Menge Lösungen bekommen heute für unser Spielchen, nämlich Intro mit Schleife, und zwar in der Reihenfolge ihres Auftretens von Dr. Moonshine, Joe, Ted, den Zweien aus Dithmarschen, Martin, Andreas, Maren, Lotte, Dominik und Sören. Ganz herzlichen Dank dafür. Und wir dürfen noch mal dran erinnern, wir suchen ja heute Titel und Interpret von dieser Nummer hier.

Damals war es die Nummer 12, hat in den deutschen Single Charts aber für 6 solide Wochen die Nummer 1 in den Single Charts in Amerika. Das war im Jahre 1979. Das ist die Frage, von wem stammt der Titel und wie heißt der? Und wer das weiß, der ist eingeladen. Und zwar zu schreiben, und zwar unter der bekannten E-Mail-Adresse, und die wiederum lautet happydays@happydaysradio.de. Happy Days und Happy Days Radio in einem Wort, wir wüssten gerne, von wem stammt dieser Titel hier und wie heißt der, und außerdem hätten wir auch gerne den Musikwunsch erfahren, um den dann hoffentlich in diesem Programm in den nächsten rund 2,5 Stunden noch erfüllen zu können. Aber erstmal geht's weiter mit den fiktiven 50, und zwar auf der Nummer 45, doch. Da haben wir eine Sängerin und Schauspielerin aus München, die zwischen 1959 und 91 musikalisch aktiv war. Dann ist sie leider verstorben und sie hatte 31 Hits in den deutschen Charts zwischen 59 und 81. Die einzige Nummer 1, das war 1960 der Titel Wir wollen niemals auseinandergehen. Dies hier war ihr letzter Hit, der erste Hit seit 12 Jahren in den deutschen Charts. Und wie gesagt, die 45 war die beste Position vor genau 45 Jahren. Hier ist die große Heidi Brühl und ihr erster Hit, der heißt You Are a Part of My Heart.

Sehr unschwer erkennbar, ein Rock'n'Roller aus Ely in Wales. Der hatte 19 Hits in den deutschen Singlecharts. Der sechste war der größte im Jahre 82, reichte Oh Julie, die Nummer 2. Dies hier war sein 15. Hit. Die erste Single aus seinem Greatest Hits Album, das da heißt Greatest Hits Volume 1. Teardrops und Breaking Up My Heart sind beide weitere Singles, die aus dem Album ausgekoppelt wurden. Und die Single reichte hier die 44 in den deutschen Charts und befand sich dort vor ganz genau 42 Jahren im Jahre 84. Es war Shakin' Stevens und der Hit, der heißt A Letter to You. So, ich habe keine Briefe bekommen, aber E-Mails mit den richtigen Lösungen. Da bin ich auf der Suche nach den Musiktiteln, die da gewünscht wurden. 2 E-Mails habe ich schon gefunden von den 7. Vielen Dank fürs Mitmachen. Ich weiß, meine Stimme ist heute ein bisschen ramponiert. Aber wir machen erstmal weiter mit den fiktiven 50 und kommen zu einer Band um Klaus-Peter Schweizer aus Ulm. Der ist seit Anfang der 70er Jahre aktiv und die Band Schweizer, die wurde von ihm im Jahre 1981 gegründet. Und dies hier war ihr einziger Verkaufshit. Der erreichte im Jahre 87, vor genau 39 Jahren, wie gesagt, die 43. Hier sind Schweizer und das Lied über 13 Tage.

Das war eine Blue Eyed Soul Sängerin aus West Hempstead in London in England, die leider 1999 verstorben ist, und sie hat 1959 mit ihrem Bruder Tom und einem Freund das Folktrio The Springfields gegründet, und sie hatte 8 Solo-Verkaufshits in Deutschland. Zwischen 1966 und 1995 der 10., der hieß In Private und erreichte die 4, ihr größter Erfolg bei uns. Dieses Werk war ihr 2. Hit und erreichte die 40, und das vor genau 58 Jahren, im Jahre 1968. Das war Rusty Dusty, Dusty Springfield und I Close My Eyes and Count to 10. So, ich muss nämlich bis 10 zählen, ich muss nur bis 2 zählen, weil ich noch 2 Musikwünsche auftreiben muss, dann kann es losgehen mit denen, aber erstmal kommen wir noch zu unserer Nummer 39. Und auf der 39 haben wir ein Musikprojekt um den Produzenten Tim Simeon, Komponist und Musikproduzent aus London in England. Und die hatten 3 Hits bei uns in den Jahren 88 bis 91. Der erste und größte Hit, Mera 88, die Nummer 6, Beat This. Dies war ihr 3. Hit. Und der letzte, es war der erste Hit aus ihrem 2. Album Unknown Territory. Hier sind Bomb the Bass. Die Nummer 39 war das vor genau 35 Jahren im Jahre 91. Ein Titel, der nicht ganz passt, denn wir haben sozusagen Autumn in Oktober, aber der Hit heißt Winter in July.

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Das war ein Boogie-Woogie- und Ragtime-Pianist aus Hamburg, der zwischen 1957 und dem Jahr 2017 aktiv war. Dem Jahr ist er leider verstorben. Und er war Teil von den Gruppen Leinemann, vom Panikorchester und von der Rentnerband. Und er hat auch zwei Singles unter seinem eigenen Namen gewissermaßen in die Charts gebracht. So zum Beispiel im Jahre 75 war er Teil von dem Duo, das den Titel Hamburg 75 in die Hitparade bringen konnte. Die 50 war die beste Position für den Titel, ein gemeinsames Werk mit Lonzo Westphal, auch aus der Hamburger Szene. Ja, und diese Platte erschien unter dem Namen Reggae Ragtime. Das war die deutsche Version der Original-Titelmelodie aus dem Film Der Clou. Das Ganze, die Version von Marvin Hamlisch, die ja für den Film sozusagen umgearbeitet wurde, die haben wir bereits gehört vor kurzem. Die erreichte die 15. Diese Fassung hier erreichte die 37 und war dort im Jahre 1974, am 14. Oktober des Jahres 74. Das war Gottfried Böttger oder auch eben Reggae Ragtime. Und der Titel heißt Der Clou. Das an diesem Mittwochabend. So, und der Clou ist jetzt, dass wir mit den Musikwünschen beginnen können. Und da fangen wir an mit dem von dem Dr. Moonshine. Schöne Grüße und vielen Dank fürs Mitmachen bei unserem Spielchen heute, nämlich Intro mit Schleife. Und Dr. Moonshine wünscht sich einen Titel aus dem Jahre 1973 von der Gruppe Steely Dan. Hier ist der Hit, der heißt Dirty Work. Und den hören wir jetzt. Nein, den hören wir jetzt nicht. Irgendwas habe ich hier verwirrenderweise falsch gemacht, denn wir müssten ihn eigentlich jetzt hören.

Nummer 1 Country Hit in den Single Charts in Amerika, an den Country Single Charts dort natürlich im Jahre 1974 für die große Dolly Parton, der Titel Jolene. Leider ist sie ja vor kurzem verstorben. Und das Ganze war der Musikwunsch von dem Joe heute an diesem Mittwochabend. Deswegen in Richtung Joe, hallo und schöne Grüße und vielen Dank fürs Mitmachen bei unserem Spielchen heute. So, kommen wir zum Musikwunsch von dem Ted. Der wünscht sich einen Titel, der von einem Duo namens Gutsche und Goy stammt. Wir haben 3 Singles veröffentlicht, dies hier war die erste im Jahre 1980 und speziell für den Ted spielen wir den Titel hier, wie gesagt, von Gutsche und Goy, die deutsche Version eines Titels von Chaz und Dave. Aber ich weiß leider nicht, wie das Ganze im Original hieß, aber ich kann auch sagen, ist egal.

Das war der fünfte Hit aus den deutschen Single Charts von Hubert K. Der erreichte im Jahr 1984 die 41 und war heute der Musikwunsch von den beiden aus Dithmarschen. Das wären ihrerseits Peter und Charlotte, die wir letzte Woche schmerzlich vermisst haben. Auf jeden Fall haben sie heute wieder mitgemacht bei unserem Spielchen. Und dafür schöne Grüße und vielen Dank fürs Mitmachen. Das war Hubert K. und Wenn der Mond die Sonne berührt. Speziell, wie gesagt, in Richtung Dithmarschen. So, der Martin hat noch keinen Musikwunsch eingereicht. Deswegen kommen wir jetzt erstmal zu dem von dem Andreas. Und deswegen in seine Richtung Hallo und schöne Grüße und vielen Dank fürs Mitmachen bei unserem Spielchen hier. Und er sucht eigentlich die Musiknoten von dem nächsten Titel, die Klaviernoten. Offenbar möchte er den Titel auf dem Klavier nachspielen, aber ich fürchte, dass ich da auch nicht dienen kann. Man kann sie höchstens, wie sagt man da, transkribieren, oder? Man könnte sie mitschreiben bei dem, was wir gleich hier hören werden. Das war Nummer 29, Hit im Jahre 94 in den deutschen Singlecharts von Claudia Jung und Richard Kledermann. Und das Ganze speziell, wie gesagt, für Andreas. Hier ist der Titel, der heißt Je t'aime mon amour mit dem Untertitel Wie viele Stunden hat die Nacht? Ich glaube, das kann man nicht beantworten. Das hängt von der Jahreszeit ab.

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1: Ja, da hört sich alles auf und da ist auch der erste Teil dieser Nummer hier zu Ende. Die ist nämlich auf zwei Seiten der Single gestreckt worden. Gewissermaßen ein Herr, der im Jahre 1883 geboren wurde, vor 143 Jahren und vor 77 Jahren ist er bereits gestorben. Und im Jahre 1955 erreichte der Titel hier die Nummer 13 in den deutschen Diskothekencharts. Interessanterweise, obwohl er, wie gesagt, zu dem Zeitpunkt auch schon nicht mehr am Leben war. Weißferdel war das und das war der Musikwunsch von dem Fabian heute an diesem Mittwochabend. Das war ein Wagen von der Linie 8. So, der Andreas, der hat noch hingewiesen, dass er gerade mitspielen konnte bei dem Titel, den wir gehört haben hier von Claudia Jung und Richard Kledermann, denn er hat die Noten bereits, das hatte ich irgendwie missverstanden, er hat die Noten und übt gerade kräftig an dem Titel und ja, deswegen konnte er, wie gesagt, hier nochmal ein bisschen mitspielen. Das als Information dazu und dann kommen wir zu Maren, Lotte, Dominik und Sören heute an diesem Mittwochabend. Ich hoffe, dass das, was ich hier rausgesucht habe, die richtige Nummer ist, die vier sozusagen hören wollen. Auf jeden Fall schöne Grüße und vielen Dank fürs Mitmachen bei unserem Spielchen hier aus dem Jahre 1993. Hier ist Tom Astor und ein Lied über einen jungen Adler.

Dieser Herr, der hat offenbar am 3. Oktober des Jahres 2026 ein Konzert in Köln gegeben und bei dem war der Martin anwesend und aus dem Grunde hat er sich diesen Titel hier gewünscht, der sein erster Nummer 1-Hit war in Amerika, nicht der von Martin, sondern der von dem Brian Adams nämlich, sein erster Verkaufshit in Deutschland und sein erster Nummer 1-Hit in den USA. Heaven, so heißt der Titel aus dem Jahr 1985 und das Ganze der Musikwunsch heute von dem Martin. Und deswegen auch in seine Richtung nochmal schöne Grüße fürs Mitmachen bei unserem Spielchen hier. Und die Grüße, die sind sozusagen verbunden auch in Richtung Helga und Michael aus Köln und Heike und Olli in Nörten-Hardenberg. Schöne Grüße, den grüßen sozusagen, den schließen wir uns natürlich an heute an diesem Mittwochabend. Ja, das war's mit dem Spielchen heute, Intro mit Schleife. Schönen Gruß nochmal in Richtung derer, die mitgemacht haben. Dr. Moonshine, Joe, Ted, Peter, Charlotte, Martin, Andreas, Fabian, Maren, Lotte, Dominik und Sören. Und ich hoffe, dass ich keinen Musikwunsch übersehen habe heute. Das wäre zumindest ganz schön. Ja, das war's dafür. Die Auflösung natürlich nachher auf der Nummer 12 in unserer Liste. Wir haben da oben dann auch noch das Max

0: Das war eine Soulgruppe aus Philadelphia in Pennsylvania, die es seit 1968 gibt und die 2 Verkaufshits hatten in den deutschen Singlecharts. Sing Baby Sing erreichte die 31, dieser Titel hier erreichte die 34, war aber ihr größter Hit in den Singlecharts in England, erreicht dort nämlich die Nummer 1. Hugo Peretti, Luigi Creatore und George David Wise haben den Titel geschrieben und wir hörten ja letzte Woche den Titel Stars on 45 Folge 3. Und da war das Intro von diesem Titel hier auch sozusagen verwurstet. Die Stylistics, Can't Give You Anything, Klammer auf, But My Love, Klammer zu, die Nummer welche Nummer war es denn? Die Nummer 34 in den deutschen Singlecharts vor ganz genau 51 Jahren im Jahr 1975. Wie gesagt, das waren die Stylistics. So, kommen wir jetzt zu der großen Connie Francis.
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0: Ja, sie hat ein bisschen Ladehemmung, die gute. Ja, schöne Grüße in Richtung Connie Francis, die leider ja im letzten Sommer verstorben ist, wenn ich es richtig weiß. Aus New York in New Jersey kam sie und zwischen 1943 und 2018 war sie aktiv. Sie hatte 30 Hits in den deutschen Charts zwischen 59 und 92. Ihre einzige Nummer 1 war 1963 die Barcarole in der Nacht. Dies hier war ihr 26. Charterfolg, geschrieben von Werner Scharfenberger und Fini Busch. Und der Titel erreichte die 24 und war dort vor genau 60 Jahren. Hier ist Connie Francis und der Titel Meine Ende geht zu Reise. Ja, meine Reise geht, nein, die geht nicht, die ist. Es ist kompliziert, meine Reise ist zu Ende.

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1: Dies ist die 691. Ausgabe von Old School Radio mit Musik direkt vom Plattenteller. Und da drehen sich jetzt 20 Titel, die im Laufe der letzten 63 Jahre die ersten 20 erreichten in den deutschen Singlecharts. Und los ging es mit einem Singer-Songwriter aus Wien in Österreich, der im Mai dieses Jahres seinen 96. Geburtstag gefeiert hat. In England ist er aufgewachsen, kam aber 1946 nach Österreich zurück. Und am Konservatorium in Wien, da hat er studiert und war in verschiedenen Bands als Bassist tätig. Und er hatte in den Jahren 66, 67 5 Verkaufshits in den deutschen Singlecharts. Dies hier war der erste und der größte. Steht drauf auf dem Cover, jetzt auch in Deutschland, basiert auf dem Johann Strauss-Walzer Über den Wellen. Oh, oh, what a kiss von Andy Fischer in den deutschen Singlecharts. Vor ganz genau, wie viele Jahren? Vor ganz genau 60 Jahren auf der Nummer 20, wenn ich das richtig sehe. So, weiter geht's mit den Brüdern Barry, Maurice und Robin Gibb, geboren auf der Isle of Man und aufgewachsen in Australien. Und sie hatten 46 Hits bei uns zwischen 1967 und 2013. Und viermal waren sie auf der Nummer 1 zu finden. Dies hier war ihr dritter Charterfolg, 1992 ein Hit für Jimmy Somerville und auch einer für Michael Bolton in den 90ern. Und ich glaube, Nina Simone war auch damit in den deutschen Singlecharts vertreten. Aber hier das Original auf der Nummer 19 vor ganz genau 59 Jahren. Hier sind die Bee Gees und der Titel To Love Somebody.

Das war ein Popquartett aus Los Angeles in Kalifornien, das 1966 dort für ihre eigene Fernsehserie gegründet wurde. Inzwischen, glaube ich, ist nur noch Mickey Dolenz von denen am Leben. Und sie hatten 8 Hits bei uns zwischen 66 und 68. Ihr einziger Nummer 1 Hit war der zweite Hit, nämlich I'm a Believer. Dies Jahr aber war ihr 6. Charterfolg und er befand sich auf der 18 vor ganz genau 59 Jahren. Die Monkees unter Titel Another Pleasant Valley Sunday. Ja, komischerweise ein paar 60er-Jahre-Titel hier Rücken an Rücken, zum Beispiel auch der nächste. Eine Band aus London in England, 1965 gegründet und 8-mal erfolgreich in den deutschen Singlecharts in den Jahren 66 und 68, na bis 68. Der 7. und größte Hit von 1968, die Nummer 2, Lazy Sunday. Dies hier war ihr zweiter Hit, ihre einzige Nummer 1 in den Singlecharts in England. Und als kleines Kind, da hatte ich 2 Ausgaben dieser klingenden Post. Das war ja eine Single-Serie von der Firma Teldec, mit der sie auf neue Singles bzw. neue LPs später auch hinweisen wollten. Und die Ausgabe aus dem Jahre 66 enthält diesen Ausschnitt hier. Und weil ich die Single schon ewig habe, ist das sozusagen einer der ältesten Titel, die ich überhaupt kenne. Die Nummer 17 erreicht das Werk im Jahre 66. Hier sind die Small Faces und der Titel All or Nothing.

Eine Pop- und Rockband aus San Francisco in Kalifornien war das. Die hatten 10 Hits bei uns zwischen 84 und 94. Der fünfte, das war der größte, im Jahre 86 erreichte Stuck With You, die Nummer 15, ein Titel, der ja auch schon mal Gegenstand unseres Spielchens Intro mit Schleife in diesem Jahr gewesen ist. Dies hier war der Hit davor, das Ganze aus dem Steven Spielberg-Film Zurück in die Zukunft, in dem ja Huey Lewis auch einen Cameo-Auftritt hat. Der Titel auf der Nummer 16 vor genau 41 Jahren. Das waren Huey Lewis und the News und der Hit heißt The Power of Love. So, wir haben in dieser Stunde, bis 23 Uhr sozusagen, haben wir noch die Auflösung von unserem Spielchen, nämlich Intro mit Schleife auf der 12 und das Maxi-Mix am Mittwoch auf der Nummer 7. Der Titel läuft 5 Minuten 43 Sekunden. In der Zeit könnten wir den nächsten, glaube ich, dreimal spielen, wenn nicht sogar viermal. Der ist nämlich ziemlich kurz, 1 Minute 50 Sekunden, wird gleich ziemlich stressig, die nächste Platte hier einzurichten. Wir haben ein Quintett aus Manchester in England, das seit 1963 aktiv ist und in den USA besonders erfolgreich war. Da hatten sie nämlich 19 Hits und 2 Nummer 1 Hits waren dabei. Dies hier war dort die zweite Nummer 1, ein Titel, der 1910 geschrieben wurde von Fred Murray und R.P. Weston und erfolgreich war durch den Komiker Harry Champion. Und diese Fassung hier, die enthält sozusagen nur den Refrain der Nummer, erreicht aber die Nummer 2 in Neuseeland und in Kanada und die 3 in Schweden. Bei uns war es der dritte ihrer 10 Charterfolge, der größte bei uns war im Jahre 66 No Milk Today. Es geht um Herman's Hermits, hier auf der Nummer 15 vor genau 61 Jahren. I'm Henry VIII.

Das war ein Vokalquartett aus Detroit in Michigan, das seit 1953 aktiv ist. Und in Amerika hatten sie nicht weniger als 43 Charterfolge und zwei Nummer 1 Hits, nämlich im Jahre 65 I Can't Help Myself, Sugar Pie, Honey Bunch und im Jahre 66 Reach Out, I'll Be There. Was wir gerade hörten, war in Amerika ihr letzter Hit. Der große Smokey Robinson, sonst ja eigentlich Teil von den Miracles, war in diesem Falle sozusagen Gast. Und die Single erreichte in Amerika nur die 35, bei uns die 14 und war hier ihr zweitgrößter Charterfolg. Der größte war im Jahre 66 die Nummer 13, Reach Out, I'll Be There. Auf der 14 vor ganz genau 38 Jahren. Das waren die Four Tops und das war der Hit, der heißt Indestructible. Jetzt eine Dame mit einem Comeback-Hit sozusagen, eine Dame, Singer-Songwriter aus Essen, die erreichte im Jahre 1972 im zarten Alter von 16 Jahren die Nummer 1 mit dem Hit Am Tag, als Conny Kramer starb. Bis 1995 kamen 22 weitere Hits dazu und bisher, das war ihr siebter Charterfolg, der erste seit 7 Jahren, die deutsche Version von Moonlight Shadow von Mike Oldfield und Maggie Reilly. Hier auf der Nummer 13 im Jahre 1983, in genau dieser Kalenderwoche, ist Juliane Werding und der Titel Nacht voll Schatten.

0: Das war ein Quintett aus Los Angeles in Kalifornien, das mit Unterbrechungen zwischen 1978 und dem Jahre 2010 aktiv gewesen ist. Dies hier war ihr einziger Verkaufshit in den deutschen Single-Charts. Die erste Single aus ihrem Debütalbum Get the Knack, so hieß das Album. Die Single erreichte die Nummer 1 in Amerika und blieb dort für 6 solide Wochen bei uns. War die 12 die beste Position. Das Ganze war im Oktober des Jahres 1979. Das waren The Knack und das war der Hit, da heißt My Sharona. Und das Ganze war natürlich Gegenstand unseres Spielchens heute, nämlich Intro mit Schleife und dass dem so war. Das wussten Dr. Moonshine, Joe, Ted, Peter, Charlotte, Martin, Andreas, Fabian, Maren, Lotte, Dominik und Sören. Und deswegen nochmal ganz herzlichen Dank für diejenigen, die mitgemacht haben bei unserem Spielchen heute, nämlich Intro mit Schleife. So, gleich kommen wir zu den 10 Titeln, die im Laufe dieser Kalenderwoche die ersten 10 erreichten in den deutschen Single-Charts im Laufe der letzten 60 Jahre, wenn ich es richtig sehe. Aber erst noch die älteste Nummer, die wir heute hören, und zwar von einem Komponisten aus Wentorf in der Nähe von Hamburg, der seit 1956 aktiv ist und insgesamt hatte er aber nur unter seinem Namen zumindest und als Interpret 4 Hits in den deutschen Single-Charts. Der letzte Hit, das war 1980 die Nummer 21, Tims Thema aus der Fernsehserie Tim Thaler. Die anderen Hits, die hatte er unter dem Namen Charlie Cotton und davon war dies hier der zweite und der größte. Das Ganze basiert hier auf einem Teil der Wilhelm Tell-Ouvertüre von Giacomo Rossini aus dem Jahre 1829. Ein Titel, den wir, oder zumindest ein Teil der Ouvertüre, den wir auch bereits bei dem Medley Hooked on Classics vor ein paar Wochen hier vom Royal Philharmonic Orchestra gehört haben. Aber hier die Version von Charlie Cotton und seinen Twistmakers und Christian Bruhn verbirgt sich natürlich dahinter. Auf der Nummer 11 vor genau 63 Jahren, hier ist der Wilhelm Tell-Twist.
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Dies hier ist die 691. Ausgabe von Old School Radio mit Musik direkt vom Plattenteller. Und da spielen wir jetzt 10 Titel, die im Laufe der letzten 60 Jahre die ersten 10 erreichten in den deutschen Singlecharts. Und auf der Nummer 10 ein Titel, der im Jahre 82 auf der Nummer 10 zu finden war, von einem Schlagerduo und Ehepaar, nämlich Conny und Jean Metz. Die sind gemeinsam musikalisch aktiv seit 1975 und haben 3 Alben und 11 Singles veröffentlicht. 2 davon kamen in die deutschen Singlecharts, nämlich Mamma Mia erreichte im Jahre 83 die Nummer 69 und der Titel, den wir gerade hörten, im Jahre 82, wie gesagt, die Nummer 10. Das war die deutsche Version des größten Hits bei uns von Albano und Romina Power. Deren Fassung erreichte die Nummer 6, diese Version die Nummer 10. Und dort war der Hit vor genau 44 Jahren. Conny und Jean waren das und das Werk, das da heißt Felicita oder Felicita oder wie auch immer sie gerade gesungen haben. Wie dem auch sei, jetzt kommen wir zu ein paar Schwestern aus Holland, nämlich Toni Betty und Marianne Kowalczyk aus Bochum in Holland. Die haben Anfang der 60er Jahre mit dem Gitarristen und Komponisten Werner Tönissen eine Gruppe gegründet, zusammen mit anderen Mitgliedern noch. Sweet Reaction hießen die. Im Jahre 75 bekamen sie einen Plattenvertrag und haben den Namen geändert und hatten dann 7 Verkaufshits in den deutschen Singlecharts. Der erste und größte war im Jahre 76 die Nummer 1 Mississippi. Dies hier war ihr 4. Hit. Die deutsche Version, ein altes Lied, erreichte die 42, die Originalversion die 9. Und dort war der Hit vor einem halben Jahrhundert. Hier sind Pussycat und die erste Hit, der heißt Smile.

Eine Glamrock-Band aus Greater London in England, die seit 1966 aktiv ist und die 13 Hits feiern konnte, bei uns zwischen 73 und 76. Der siebte Hit, das war der größte im Jahre 75, erreichte Oh Boy, die Nummer 2. Dies hier war ihr fünfter Hit, die vierte Single aus ihrem Debütalbum, nämlich Mud Rock Volume 1. Und ein Herr namens Dominik hat damals eine deutsche Version davon aufgenommen. Dies hier aber war das Original, die Nummer 8, vor ganz genau 52 Jahren, nämlich am 14.10. des Jahres 74. Das war ein Mud und das war der Hit, der da heißt Rocket. So, jetzt das Maximix am Mittwoch. Da haben wir eine gewisse Anna May Bullock aus Nutbush in Tennessee, die ja leider im Mai 2023 verstorben ist. Sie hatte 39 Verkaufs-Solo-Hits bei uns zwischen 84 und 2023. Ihre einzige Nummer 1 war natürlich im Jahre 85 We Don't Need Another Hero, Thunderdome. Dies hier war die erste internationale Single aus ihrem fünften Solo-Album, nämlich Private Dancer. Die ersten beiden Singles, Let's Stay Together und Help, die sind damals zunächst nur in England erschienen. Graham Lyle und Terry Britton haben den Titel hier geschrieben. Und im Jahre 93 war das der Titel ihrer Filmbiografie. Es geht natürlich um die große Tina Turner vor genau 42 Jahren in Deutschland auf der Nummer 7. Und hier ist die Maxi-Version von What's Love Got to Do With It?

Ein Singer-Songwriter aus Sherwood Forest in England, der aber nicht Robin Hood heißt, nein, der ist seit 1964 aktiv und dieses Jahr war sein dritter und mit Abstand größter Hit in den Single-Charts in Amerika, bei uns sogar sein einziger Hit in Amerika, eine Nummer 1, geschrieben von ihm und David Foster, und zwar für den Film St. Elmo's Fire, Die Leidenschaft brennt tief. Der Titel inspiriert durch einen Rollstuhlfahrer, der eine Reise von 25.000 Meilen zurückgelegt hat, um Spenden für Forschungszwecke zu sammeln. Die Single für 2 Wochen auf der Nummer 6 im Oktober des Jahres 1985 in Deutschland. Das war John Parr unter Titel St. Elmo's Fire, Man in Motion. Und weiter geht's mit einem Organisten aus Belgien. Der hatte im Jahr 1964 einen Plattenvertrag bekommen und dies hier war sein einziger Verkaufshit in Deutschland. Der Titel wurde benannt nach Intelsat 1. Das war der erste kommerzielle Nachrichtensatellit auf einer geostationären Umlaufbahn und der wurde am 6. April des Jahres 65 in seine Umlaufbahn gebracht. Und sein Spitzname war Early Bird. Und genauso heißt auch dieser Titel hier auf der Nummer 5 in den deutschen Singlecharts vor genau 60 Jahren. Hier ist André Brasseur mit seiner Multi-Sound-Organ. Und hier ist der Titel Early Bird Satellites.

Wir hatten ein Rock Quintett aus Madrid in Spanien. Der Leadsänger von denen war Michael Volker Kogel, so heißt er, aus Berlin kam der. Und die Band hier war zwischen 1965 und 1971 im Original aktiv. Die Mutigen waren das Los Bravos und die hatten drei Hits in den deutschen Singlecharts: Going Nowhere, I Don't Care und das Werk, das wir gerade hörten, ihr größter Hit, der belegte die 4 in den deutschen Singlecharts am 17. Oktober des Jahres 1966. Später gab es in den 70er Jahren noch eine Version von der Gruppe La Belle Époque. Aber das hier war das Original von der Gruppe Los Bravos. Black is Black, wie gesagt, das war die 4. So, wir müssen uns ein bisschen beeilen. Kommen jetzt zur Nummer 3. Da haben wir ein Popquartett aus Nottingham in England, das seit 1967 aktiv ist. Die hatten auch drei Hits bei uns, nämlich The Black Eyed Boys und Billy Don't Be a Hero. Und das Werk, das wir jetzt hier gleich hören werden, geschrieben von dem britischen Songwriting-Team von Mitch Murray und Peter Callender. Und es geht hier um einen fiktiven Kampf zwischen der Polizei in Chicago und der Bande. Die Polizei in Chicago kämpft gegen die Bande von Al Capone, aber zum Glück mit einem Happy End. Auf der Nummer 3, Paper Lace und The Night Chicago Died.

Das war eine Band von Gabriele Susanne Kerner aus Hagen in Nordrhein-Westfalen. Ihre Band Nena hat sie 1982 in Berlin gegründet. Die bestand bis ins Jahr 1987 und in der Zeit hatte sie 10 Hits in den deutschen Singlecharts. Danach hatte Nena eine Solo-Karriere, die bis heute gewissermaßen andauert. Der einzige Nummer 1 von der Band Nena, das war Anfang des Jahres 83, der Titel 99 Luftballons. Das war ihr zweiter Hit. Dies hier war der erste für 7 solide Wochen auf der Nummer 2, damals im Oktober und November des Jahres 1982. Das war Nena, die Band und der Titel, der da heißt Nur geträumt. Und was noch fehlt, ist die Nummer 1. Number 1.

Das war der inzwischen dann doch ein bisschen in die Jahre gekommene Peter Pan des Pop, der heute an genau diesem Tag hier, dem 14. Oktober 2026, seinen 86. Geburtstag feiert. Herzlichen Glückwunsch an Sir Cliff Richard. Er hatte 55 Hits bei uns zwischen 1959 und 2021. Der größte, das war im Jahre 63, die Nummer 1, die da heißt Rote Lippen soll man küssen oder auch Lucky Lips. Aber eben auch das Werk, das wir gerade gehört haben, sein 33. Charterfolg insgesamt. Der erste Top 20-Hit seit 6 Jahren. Auch für ihn ein Comeback, genau wie damals für Juliane Werding. Cliff Richard und der Hit, der heißt We Don't Talk Anymore. 5 solide Wochen auf der Nummer 1 in Deutschland. Im Oktober und November des Jahres 1979, damals natürlich auch an seinem Geburtstag. So, man danket heute nochmal an die, die mitgemacht haben bei unserem Spielchen. Das waren in der Reihenfolge ihres Auftretens Dr. Moonshine, Joe, Ted, Peter, Charlotte, Martin, Andreas, Fabian, Maren, Lotte, Dominik und Sören und Helga, Michael, Heike und Olli. Die wurden ja auch gegrüßt heute an diesem Mittwochabend für den Fall, dass sie noch zuhören sollten. Nochmal diese Grüße. Ja, das war's für heute für die 691. Ausgabe von Old School Radio. Die 692. die steht nächste Woche an. Und für den Fall, dass jemandem gefallen haben sollte, was wir heute gemacht haben, nächste Woche wird das so ähnlich sein. Da wird's dann hoffentlich auch wieder ganz nett. Das war's für heute. Ich wünsche allen noch einen schönen Abend oder eine gute Nacht und bis in einer Woche. Da sage ich natürlich Tschüss.

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1: Im Studio Gisa Weber, schönen guten Abend. Cola, Limos und Eistee werden in Zukunft wohl deutlich teurer. Die Bundesregierung hat die Zuckersteuer auf den Weg gebracht. Die soll im Juli nächsten Jahres eingeführt werden und für Getränke mit mehr als 5 Gramm Zucker pro 100 Milliliter greifen. Ein wichtiger Schritt, sagte CSU-Landesgruppenchef Hoffmann bei NTV.
2: Wir haben von Anfang an gesagt, die Zuckersteuer muss eine Lenkungssteuer sein. Es geht hier um echte Prävention. Deutschland hat da Nachbesserungsbedarf. Unsere Kinder sind zu übergewichtig, der Zuckerkonsum zu hoch. Das wollen wir damit steuern.
1: Das Kabinett hat sich auch mit der Pflege beschäftigt. Eine Expertengruppe soll jetzt die Pflegereform voranbringen. Familienministerin Prien will schärfere Regeln für Kinder und Jugendliche im Netz. Sie hat jetzt ein Maßnahmenpaket vorgestellt. Ein großer Punkt, für unter 13-Jährige soll ein Social-Media-Verbot kommen. Übergangsweise, bis es bei dem Thema eine einheitliche EU-Regel gibt. Wann genau das Verbot in Deutschland greifen soll, sagte Prien nicht. Außerdem plant die Ministerin mehr Aufklärungsangebote, um den Schutz von jungen Menschen im Internet zu verbessern. Die Grünen in Berlin wollen die Gespräche mit Linken und SPD wieder aufnehmen. Gestern waren die gestoppt worden, weil die Linke sich nicht an Absprachen gehalten haben soll. Es ging unter anderem um die Aufnahme einer umstrittenen Abgeordneten in die Fraktion. Der ukrainische Präsident Selenskyj kritisiert, dass sein Land nicht vor neuen russischen Attacken gewarnt wurde. Die Ukraine ist da auf wesentliche Geheimdienstinformationen angewiesen, vor allem aus den USA. Die gab es zuletzt offenbar aber weniger. Ein Drittel der Mieterinnen und Mieter in Deutschland findet, dass es zu viel Miete zahlt. Das zeigt eine neue Umfrage von Mieterbund und DGB. Beide fordern von Justizministerin Hubich Maßnahmen gegen Wuchermieten und die Verschärfung der Mietpreisbremse schnell umzusetzen. Sieg für den VfB Stuttgart in der Fußball-Champions League. 3:0 hat sich das Team von Trainer Sebastian Hoeneß in Bratislava durchgesetzt. Nicht so gut lief es für Borussia Dortmund. Der BVB unterlag bei Bodø/Glimt 0:1.
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3: Mit KI-Support. Klar bis nur leicht bewölkt ist es heute Nacht. Dazu gibt es vereinzelt Nebel, vor allem in der Mitte und im Süden. Die Temperaturen sinken bis zum späten Abend auf 11 bis 0 Grad. Morgen bleibt es trocken, der Nebel hält sich im Süden teils länger. Danach geht's heiter bis wolkig weiter. Maximal werden es bis zu 21 Grad.

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